0: Ja, weil das sonst ist. Wenn sie wohl wirklich zugehört.
1: Last of Ruiz, Robert Union, Ida Zebra. First of Jose, John Ocean, Sam Edward, middle name Manuel.
0: Go ahead.
1: 04-24-1974, HMA out of Mountain View, break.
0: Go ahead.
1: Adam 770-4641.